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1: Heute wird spätsommerlich. Zum Start in den Tag steht teils noch Nebel. Durch den Tag geht es dann aber mit einer Mischung aus Sonne und Wolken und es bleibt trocken. In und um Niederösterreich pfeift uns teils kräftiger Wind um die Ohren. Am Thermometer stehen heute Nachmittag zwischen 21 und 29 Grad. Am wärmsten wird es in Kärnten und entlang des Inns.
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0: Heute wird spätsommerlich. Zum Start in den Tag steht teils noch Nebel. Durch den Tag geht es dann aber mit einer Mischung aus Sonne und Wolken und es bleibt trocken. In und um Niederösterreich pfeift uns teils kräftiger Wind um die Ohren. Am Thermometer stehen heute Nachmittag zwischen 21 und 29 Grad. Am wärmsten wird es in Kärnten und entlang des Inns.
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0: Der Sonntag wird spätsommerlich mit einer Mischung aus Sonne und Wolken. Es bleibt trocken und es wird sehr warm mit Temperaturen zwischen 21 und 29 Grad. Die höchsten Werte sind im Inntal und in Kärnten zu erwarten. Morgen ist es zumindest zeitweise überall sonnig, vor allem im Osten und im Südosten. Später ziehen von Westen her Wolken ins Land und bringen auch ein paar Schauer und Gewitter.
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0: Tschüss.
1: Der Sonntag wird spätsommerlich mit einer Mischung aus Sonne und Wolken. Es bleibt trocken und es wird sehr warm mit Temperaturen zwischen 21 und 29 Grad. Die höchsten Werte sind im Inntal und in Kärnten zu erwarten. Morgen ist es zumindest zeitweise überall sonnig, vor allem im Osten und im Südosten. Später ziehen von Westen her Wolken ins Land und bringen auch ein paar Schauer und Gewitter.
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0: Es bleibt meist sonnig, nur stellenweise können auch etwas mehr Wolken dabei sein. Die Temperaturen geben noch einmal richtig Gas und klettern auf knapp 30 Grad. Am wärmsten ist es heute in Kärnten und im Inntal. Weiter oben in den Bergen ist es da schon deutlich kühler. Auch morgen ist es zumindest zeitweise überall sonnig. Die meiste Sonne bekommen der Osten und der Südosten Österreichs ab. Im Tagesverlauf werden die Wolken dann allmählich mehr. Ein paar Regenschauer und Gewitter sind möglich.
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0: windig. Auch morgen bekommen wir die Sonne überall zumindest zeitweise zu Gesicht und die Tageshöchstwerte erreichen noch einmal 23 bis etwa 30 Grad. Im Tagesverlauf ziehen dann von Westen her Wolken ins Land. Speziell in Tirol und in den Tauern regnet es dann und auch Gewitter sind möglich.
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Sonnig und sehr warm verlaufen die nächsten Stunden mit Temperaturen, die erneut auf knapp 30 Grad klettern. Nur stellenweise sind auch ein paar Wolken mit dabei und im Osten ist es

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0: sonnig und sehr warm verlaufen die nächsten Stunden mit Temperaturen, die erneut auf knapp 30 Grad klettern. Nur stellenweise sind auch ein paar Wolken mit dabei und im Osten ist es recht windig. Auch morgen bekommen wir die Sonne überall zumindest zeitweise zu Gesicht und die Tageshöchstwerte erreichen noch einmal 23 bis etwa 30 Grad. Im Tagesverlauf ziehen dann von Westen her Wolken ins Land. Speziell in Tirol und in den Tauern regnet es dann und auch Gewitter sind möglich.
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0: Die neue Woche startet morgen wieder sommerlich, zumindest zeitweise, scheint überall in Österreich. Die Sonne und auch die Temperaturen erreichen noch einmal 23 bis 30 Grad. In der Westhälfte machen sich schon in der Früh einige dichtere Wolken bemerkbar. Erst am Nachmittag ist vom Tiroler Oberland bis nach Oberkärnten mit gewittrigen Regenschauern zu rechnen. Überall sonst bleibt es trotz einiger Wolken trocken.
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Die neue Woche startet morgen wieder sommerlich, zumindest zeitweise scheint überall in Österreich die Sonne und auch die Temperaturen erreichen noch einmal 23 bis 30 Grad. In der Westhälfte machen sich schon in der Früh einige dichtere Wolken bemerkbar. Erst am Nachmittag ist vom Tiroler Oberland bis nach Oberkärnten mit gewittrigen Regenschauern zu rechnen. Überall sonst bleibt es trotz einiger Wolken trocken.

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0: Die neue Woche startet morgen wieder sommerlich, zumindest zeitweise, scheint überall in Österreich. Die Sonne und auch die Temperaturen erreichen noch einmal 23 bis 30 Grad. In der Westhälfte machen sich schon in der Früh einige dichtere Wolken bemerkbar. Erst am Nachmittag ist vom Tiroler Oberland bis nach Oberkärnten mit gewittrigen Regenschauern zu rechnen. Überall sonst bleibt es trotz einiger Wolken trocken.
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0: Die neue Woche startet morgen wieder sommerlich, zumindest zeitweise scheint überall in Österreich die Sonne und auch die Temperaturen erreichen noch einmal 23 bis 30 Grad. In der Westhälfte machen sich schon in der Früh einige dichtere Wolken bemerkbar. Erst am Nachmittag ist vom Tiroler Oberland bis nach Oberkärnten mit gewittrigen Regenschauern zu rechnen. Überall sonst bleibt es trotz einiger Wolken trocken.
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Die neue Woche startet morgen wieder sommerlich, zumindest zeitweise scheint überall in Österreich die Sonne und auch die Temperaturen erreichen noch einmal 23 bis 30 Grad. In der Westhälfte machen sich schon in der Früh einige dichtere Wolken bemerkbar. Erst am Nachmittag ist vom Tiroler Oberland bis nach Oberkärnten mit gewittrigen Regenschauern zu rechnen. Überall sonst bleibt es trotz einiger Wolken trocken. 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

Die neue Woche startet morgen wieder sommerlich, zumindest zeitweise, scheint überall in Österreich. Die Sonne und auch die Temperaturen erreichen noch einmal 23 bis 30 Grad. In der Westhälfte machen sich schon in der Früh einige dichtere Wolken bemerkbar. Erst am Nachmittag ist vom Tiroler Oberland bis nach Oberkärnten mit gewittrigen Regenschauern zu rechnen. Überall sonst bleibt es trotz

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1: Hallo und herzlich willkommen bei One Note Samba, der Show, die euch den Sonnenschein bringt. Der Brasil-Show auf Radio Superfly mit Shantzan. Der erste Teil der heutigen Show wird euch mehr Musik aus aller Welt bringen, die den gewissen Sonnenscheinfaktor hat, den ihr gewohnt seid. Starten wir tief in den Kohlegruben Afrikas. Yuma Sekela, der südafrikanische Trompeter, Pianist, Sänger und Komponist, gilt einer als der wichtigsten Jazz- und Weltmusikpioniere. Vom Album I'm Not Afraid hört ihr Stimela, The Cold

Bleiben wir in Afrika. Musik aus Äthiopien kommt jetzt von Girma Beyene und Akale Wube, einem Superfly-Album der Woche.

Wir kehren langsam Richtung Brasilien zurück, wo das Stück Glorioso San Antonio in der Version von Antonio Carlos Ejucafi allseits bekannt ist. Ich habe für heute allerdings die Version von Los Sobrinos del Juez im Bosque Rework für euch ausgesucht.

musikalisch für gute Laune sorgt seit 20 Jahren das Hannoveraner Duo Mo Horizons, sprich die DJs Ralf Drösemeier und Marc Faux Wetzler, die stets stilübergreifend agieren und dabei den Groove nie aus den Augen verlieren. Ich spiele euch heute Green Day im 12-Inch-Edit, den ihr auf der Single Ainama finden könnt.

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Diese Version von Marco Spalles Bar in Glees hat es mir momentan besonders angetan. Sie heißt Petco's Forgotten Archive Edit. Diese und der darauf folgende Edit von Ain't No Sunshine findet ihr zum Free Download auf SoundCloud.

Neu in der Show ist der Produzent Andy Taylor aus Loch Winnoch in Schottland. Als Mashup-Produzent hat er auf Labels wie Reasons, Was oder Wack Records veröffentlicht und trifft mit seiner Version von Aiatos' The Happy People musikalisch bei mir genau ins Schwarze.

Gleich nach dem ersten Takt hier im Hintergrund erkennt man den Superhit. Sergio Mendes mit For What It's Worth, zu finden auf seinem Album Stillness 1966. Das Original stammt übrigens von Stephen Stills, der berühmten Crosby, Stills und Nash. Die heute zu hörende Version nennt sich What Sound in einer Bearbeitung von Jet the Ladyboy. Ich bin Gian Tisan, sage wie jede Woche Obrigado. Ich freue mich, dass ihr auch heute mit dabei wart und hoffe natürlich, ihr schaltet nächsten Sonntag wieder ein bei OneNote Samba von 20 bis 21 Uhr hier auf Radio Superfly.

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5: Einen schönen guten Abend und herzlich willkommen zur 39. Ausgabe der Jam Music Lab Radio Sessions auf Radio Superfly. Im ersten

0: Das waren Chris Myers, Greg Spiro und Benjamin Shepard mit dem Herbie Hancock-Stück Actual Proof. Und nun folgt die Komposition Nightlife vom Jazz-Klarinettisten James Standurfer.
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Das war Blue Moon vom NYC Jazz Quartet, benannt nach der koreanischen Sängerin Nashi Young Jo. Nun folgt die Harfenistin und Universalkünstlerin Rachel Kitchlow mit dem Titel Opium Lounge.

Das war Dawn Was and the Penn Detroit Ensemble mit der Komposition Nubian Lady von Kenny Barron. Dawn Was ist sicher einer der wichtigsten Figuren im Jazz, Bassist, Produzent und Präsident von Blue Note Records. Nun auch im nächsten Stück zu hören, Midnight Marauders, Dawn Was and the Penn Detroit Ensemble.

0: Ihr hört die Jam Music Lab Radio Sessions auf Radio Superfly und zuletzt den Titel Universal Gratitude by Mike Casey. Es folgt Rob Agerbeck mit seinem Trio und dem Horace Silver Klassiker Nicker's Dream.
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Und das war auch schon wieder die aktuelle Ausgabe der Jam Music Lab Radio Sessions. Jürgen Trimal an den Reglern und Markus Radka am Mikrofon verabschieden sich für heute, wünschen eine gute Nacht und wir freuen uns, wenn ihr beim nächsten Mal wieder dabei seid. Zuletzt hören wir noch das Andrew Bird Trio mit dem Titel I Didn't Know What Time It Was.

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